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1: Eins steht allerdings fest. Du hast von den Preisen gesprochen, die wir für manche Erzeugnisse bekommen. Die Frage der Rentabilität unserer Exporte hat auch gestern auf der Tagesordnung des Zentralkomitees gekommen. Es wird eine Frage sein, über die man weiter reden muss. Für gute Arbeit müssen wir auch beim Export gute Erlöse kriegen. Und für Qualitätsarbeit, und in diesem Sinne möchte ich sagen, die traditionell deutsche Qualitätsarbeit, die kann doch in der DDR nicht schlechter sein als in dem anderen deutschen Staat. Und das muss doch unsere Arbeiterehre sein, unsere gemeinsame Ehre, dass wir diese gute Qualität überall erreichen.
2: Aber erklären wir bitte, warum Fahrkarten...
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